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1: Hand aufs Herz. Wie will man etwas verstehen, wenn man die Basis gar nicht kennt? Was ist die instabile Persönlichkeitsstörung Typ Borderline? Wie wird sie definiert oder diagnostiziert? Und warum habe ich das und ein anderer nicht? Kann man das therapieren? Und wenn ja, was für Möglichkeiten habe ich da? In meiner ersten Folge lege ich dir Grundlagen für ein fundiertes Wissen. Ich gebe dir einen klaren Überblick und räume gerade mit Missverständnissen auf. Na, ready fürs Abenteuer Borderline? Dann komm mit. Herzlich willkommen bei meinem Podcast. Mein Name ist Nadine Abi. Ich bin Beziehungscoach, Betroffene und Angehörige von dem Thema die instabile Persönlichkeitsstörung Typ Borderline. Ich bin nicht allein im Studio gehabt. Vis-à-vis von mir sitzt mein Co-Moderator und Lebenspartner. Aber hey, eigentlich könntest du dich gerade selber vorstellen, oder?
2: Ja, selbstverständlich. Mein Name ist André Ingold. Wir sind ja, jetzt 8 Jahre zusammen in einer Beziehung und sage jetzt mal, seit 4 Jahren ist das Thema Borderline für mich als Angehörige und für dich als Betroffene eigentlich ein Dauerthema.
1: Mhm, absolut. Eigentlich schon das Leben lang bei mir, aber habe natürlich noch keine Diagnose gehabt. Aber bevor man jetzt so ein bisschen das Gefühl bekommt, wir zwei wollen da unsere internen Diskrepanzen oder Schwierigkeiten diskutieren, die wir in der Partnerschaft haben, wegen dem Thema oder wegen dieser Diagnose, dann irrt sich. Der Podcast soll informieren. Er ist gespickt mit Tipps für Angehörige sowie Betroffene. Und ich habe auch immer wieder mal ganz spannende Gäste bei mir, Betroffene und Angehörige, die von ihrem Leben erzählen. An dieser Stelle möchte ich auch darauf hinweisen, dass weder der andere noch ich Therapeuten sind. Der Podcast ersetzt also keine Therapie und wir in mir selber erstellen auch keine Diagnosen. Sollte sich also jemand angesprochen fühlen von unseren Wort von unserer Unterhaltung und einem Verdacht haben, dass er eventuell an der instabilen Persönlichkeitsstörung Typ Borderline erkrankt ist, soll doch bitte eine Fachperson konsultieren, weil eine Fachperson wird dann sorgfältig eine Untersuchung einleiten, wo man das dann wirklich auch fachgerecht kann eruieren, ob das wirklich der Fall ist.
2: Ja, sicher eine sehr wichtige Information, die du hier noch gerade gesagt hast. Und, aber bevor wir anfangen, was ist deine Motivation? Wie bist du auf die Idee gekommen, einen Podcast zu machen?
1: Ja, der Podcast ist wirklich einfach eine absolute Herzensangelegenheit von mir. Ich möchte mit den Mythen aufräumen, ich möchte aufklären. Und vor allem möchte ich den Betroffenen eine Stimme geben und den Angehörigen ein Ohr. Durch das ich natürlich beides bin, habe ich natürlich eine vielschichtige Einsicht als Betroffene sowie als Angehörige. Und das würde ich sehr gerne weitergeben. Wenn es nur jemandem hilft, wenn nur jemand sich aufgehoben fühlt oder weiss, er ist nicht allein, er wird gesehen, er wird gehört, dann ja, habe ich den Job eigentlich schon gemacht? Es ist so. Ja.
2: Ja, also lass, dann möchte ich doch sagen, dann starten wir doch gerade zu der ersten Folge von deinem Herzens, von deiner Herzensangelegenheit, von diesem Podcast.
1: Ja.
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2: Instabile Persönlichkeitsstörung, Typ Borderline. Kannst du das kurz in wenigen Sätzen erklären, was das ist?
1: Ja, ich probiere es vor allem gell, in kurz, ich und kurz, aber ich probiere es zumindest. Also die instabile Persönlichkeitsstörung Typ Borderline ist eine psychische Erkrankung, die tiefgreifende Muster und Störungen hat in der Emotionsregulation, Impulsregulation und in der Gestaltung von zwischenmenschlichen Beziehungen. Nicht umsonst wird sie auch die Beziehungsstörung genannt. He? Was bedeutet das jetzt aber wirklich? Also, Es ist so, dass wir Betroffene eine Beeinträchtigung haben in der Fähigkeit, Emotionen bzw. emotional

0: wirkt sich massivst bei einem Betroffenen auf sein Denken, Fühlen, Handeln sowie auf die Gestaltung zwischenmenschlicher Beziehung aus.
1: Das ist noch sehr schwierig zum Vorstellen. Mhm. Kannst du das sagen, wie sich das anfühlt in den Momenten, wo die Emotionen dermassen kommen?
0: Mhm. Ja, das ist also eine der meistgefragten Fragen natürlich, wo die Leute fragen, die nicht betroffen sind, und aber auch die schwierigste zu beantworten, finde ich. Zumal auch man da ganz klar muss sagen, bei jedem Borderliner ist das anders. Vielleicht nicht die Intensivität und die Heftigkeit der Gefühle, aber vielleicht im Ausmaß. Also Borderline ist nicht gleich Borderline, ist ganz wichtig zu erwähnen bei dem Punkt. Ja, es gibt verschiedene Vergleiche, die man überall liest, auch in den Medien. Viele vergleichen es mit einer Achterbahn von den Emotionen. Das unterschreibe ich jetzt nur einen Teil davon. Ja, vom Wechsel her, von dem Emotionsbad, wo man hat, gebe ich dem Recht, mit dem Vergleich von dieser Achterbahn.
1: Also du meinst das auf und ab?
0: Genau, und die Heftigkeit, also von unglaublicher Trauer zu einer unglaublichen Euphorie, kann das innerhalb von einer 5 Minuten gehen, oder? Also das ist ja so die wow, okay, wie kann so etwas entstehen? Natürlich für jemanden, der nicht betroffen ist. Aber um wirklich den Cocktail an Emotionen und Heftigkeit können in einem Beispiel zu bringen, würde ich gerne eins, wo ich sehr treffend finde, machen. Ich möchte hier aber schnell eine Triggerwarnung aussprechen und einfach vielleicht solche, die ein Thema haben mit dem Verstorbenen oder Tod, vielleicht jetzt einfach schnell weglassend. Man kann es eigentlich genau so vergleichen. Stell dir mal vor, du verlierst einen ganz geliebten Menschen, vielleicht auch ein Kind. Es wird Opfer von einer Gewalttat oder von einem Verkehrsunfall, wo der geliebte Mensch oder das Kind nichts dafür hat können, sondern es ist eine fremde Wirkung. Du stehst da, die Polizei kommt und läutet und sagt, dein geliebter Mensch, den gibt es nicht mehr, weil jemand anders einen Fehler gemacht hat. In dem Moment, das ist ja so ein Ausnahmezustand, erlebst du ja alle Facetten von Gefühl. Oder nicht nur Facetten, sondern wirklich intensiv. Ich meine, über Trauer gibst du mir wahrscheinlich recht, oder?
1: Absolut.
0: Hass ja. Und eine Wut auf die Personen, oder? Wo du dich wahrscheinlich in dem Moment fast auch nicht kannst bändigen, in diesem Ausnahmezustand. Und jetzt musst du dir vorstellen, der Ausnahmezustand, der Cocktail von den Emotionen, hei Betroffene, kann passieren beim kleinsten Anlass. Das heisst zum Beispiel, bei uns einmal, du bist heimgekommen und hast den Pulli verkehrt an. Und ich hatte schon eine riesige Story, was echt passiert ist, dass du bei jemand anderem warst oder so. Aus purer Verlustangst, die man hat. Man kann das dann nicht mehr greifen, das kommt wie eine Welle, all die Emotionen, alle miteinander, das, was du in einem Ausnahmezustand erlebst.
1: Ja, das ist für mich als Nicht-Betroffene kaum vorstellbar, dass so solche Kleinigkeiten, wie jetzt das Thema, das du gesagt hast, den Pulli verkehrt an, wo ich mich nicht einmal würde achten, dass das solche Emotionen kann auslösen.
0: Ja, es ist so gekoppelt, ist jetzt vielleicht ein schwieriges Thema, weil man noch nicht, also gerade vielleicht nicht das beste Beispiel, weil wir jetzt gerade noch nicht Kriterien oder Symptome besprochen haben von einer Borderline-Störung. Aber zum Beispiel, der Klassiker ist auch, man schreibt das WhatsApp, oder? Und die Betroffene schreibt ein WhatsApp, vielleicht ihrem Freund, will etwas wissen und der gibt nicht gerade Antwort oder ist online gewesen und gibt dort nicht Antwort. Und da können massivste Trigger, wie gesagt, nochmal nicht bei jedem, der Borderline hat, passiert das. Es sind auch immer andere Trigger.

0: weniger eine massivste Krise entstehen bin mal betroffen. Also ja, es ist unvorstellbar eigentlich fast für jemanden, wo nicht betroffen ist. Ja.
1: Jetzt Borderline, der Ursprung von Borderline, woher kommt das? Ist das angeboren oder ist der Auslöser von einer solchen Persönlichkeitsstörung in einer bestimmten Situation zu suchen?
0: Nein, nicht ganz so, jetzt, wie du es gesagt hast. Es hat einfach verschiedene Komponenten. Ich würde aber gerne mit einem Beispiel vorangehen. Und zwar, ja, einfach stell dir vor, auch du verletzest dich am Bein, sagen wir, mit einem Skiunfall oder sonst einfach beim Sport. Und weisst, okay, ich habe Schmerzen am Bein, weil ich natürlich umgekehrt bin. Du gehst zum Arzt, tut dich röntgen, entdeckt, dass das Bein gebrochen ist und der Bruch wird gerichtet, wird operiert oder mit einem Gipsverband stabilisiert und du wirst heimgeschickt, du weißt, du musst dich jetzt ausruhen, du weißt, woher die Schmerzen kommen an deinem Bein und was du dagegen kannst machen. Das ist beim Borderline-Ursprung eben nicht so der Fall. Man kann es auch nochmal vielleicht verdeutlichen mit einem anderen Beispiel, zum Beispiel wenn du einen Tomatensamen hast und den fruchtbaren Erde rein tust und dann ein bisschen Sonne dort ist und regelmässig gießt, weißt du, dass nach Monaten eigentlich eine reife Tomate entstehen. Mit welchen Faktoren du zu dem Endresultat kommst. Und das kann man so beim Ursprung von Borderline nicht sagen. Wissenschaftler wissen aber, dass das Ganze unterdessen mit sicher drei Komponenten zu tun hat und die sind eigentlich, ja, man sagt dem eigentlich so das biopsychosoziale Modell, dass die drei Komponenten mit reinwirken, eine Rolle spielen, damit so ein Ursprung entsteht.
1: Was sind denn das für Faktoren, die Einfluss nehmen können? Oder können, dass das entsteht?
0: Eben, also wie erwähnt, es gibt keine eindeutige Ursache, also kein einheitliches Symptommuster. Oder es gibt nicht einmal eine zuverlässige, vorhersehbare Reaktion auf die Behandlung, wo man sagen könnte, okay, wegen dem gibt es die Borderline, die instabile Persönlichkeitsstörung Typ Borderline. Aber, wie gesagt, die Experten haben herausgefunden, dass zum Beispiel, wenn Genetik, also eine Vererbung stattfindet in der Familie, oder zum Beispiel auch eine Vernachlässigung oder Misshandlung, sei das emotional oder körperlich, an einem Menschen stattgefunden hat, also an dem Kind oder Jugendlichen dann, wie auch zum Beispiel vielleicht familiäre Konflikt oder Instabilität, wo das Kind hat müssen erleben, also frühe Bindungserfahrungen, die unsicher gewesen sind und fehlende soziale Unterstützung, könnte, wenn die zusammenwirken, mal die zwei komplett noch mit den kulturellen Faktoren, wo also zum Beispiel der gesellschaftliche Leistungsdruck noch beinhaltet oder das Schönheitsideal, das man dann hat, vor allem in unserer heutigen Zeit mit dem ganzen Social Media oder auch mit dem Umgang von Gefühlen, wie wir es bekommen haben von den Eltern, mitbekommen haben, ja, darf ein Mädchen, also ein Mädchen darf brüllen und ein Bub zum Beispiel nicht. Oder wenn all diese Faktoren zusammenspielen, gibt es eine höhere Wahrscheinlichkeit, dass sich so eine Persönlichkeitsstörung kann, muss nicht entwickeln.
1: Hast du schon einmal gefragt, wie es damals bei dir war? Was ist bei dir der Auslöser? Welche Faktoren hat jetzt dort bei dir zugetroffen?
0: Das ist eine gute Frage. Eigentlich habe ich mir schon so im Groben und Ganzen natürlich schon. Man tut sich ja dann sehr intensiv mit dieser Thematik auseinandersetzen. Also ich zumindest, weil es mich sehr interessiert hat. Und ja, es ist so, in meiner Familie ist das schon so ein bisschen genetisch vorbelastet gewesen. Also ich komme aus einer instabilen Familie, auch aus einer sehr psychisch belastenden Familie und habe natürlich somit das sicher auch dadurch hat sich das können nähren, noch zudem, dass ich auch immer mitbekommen habe, dass eigentlich meine Gefühle, die ich habe, einfach nicht richtig sind.
1: Was hast du gehört als Kind? Was sie?
0: Ja.
1: Also, was war es? Gewesen,
0: absolut. Was man mir gesagt hat.
1: Genau, weißt
0: du? Genau. Ja, also so ein bisschen der Klassiker. Ich nehme an, vielleicht gibt es den einen oder anderen Zuhörer jetzt, der sich da sehr wieder sieht oder ja, das auch so könnte ich unterschreiben. Ich bin natürlich Drama Queen schlechthin gewesen. Immer. Also ich habe anscheinend übertrieben. Es war alles theatralisch gewesen. Ich bin aber ein unglaublich aufgewecktes Kind gewesen, kommunikativ unglaublich stark. Ich habe sehr schnell gewusst, was richtig und falsch ist. So für mich, zu dem können wir dann später, zu dem Schwarz-Weiß denken, wo sich dort schon rauskristallisiert hat. Auch bin ich aber eine unglaubliche, sehr feinfühliges, trauriges Kind gewesen, auf der anderen Seite. Ich bin sehr aggressives Kind gewesen, zum Teil, eben, wenn ich mich nicht verstanden gefühlt habe. Und das ist ja meistens so gewesen, weil ich auch keinen Anhaltspunkt hatte. Was ist richtig und was ist falsch und was darf ich überhaupt fühlen und was nicht. Und ja, genau, das war der Nährboden gewesen in meinem Leben, dass sich so eine Störung können entfalten und gross werden.
1: Und du hast eigentlich gelernt, deine Gefühle, das, was du fühlst, das ist falsch. Habe ich das richtig verstanden?
0: Absolut, genau. Ja. Also falsch, zu viel, zu laut, zu intensiv, nicht angebracht.
1: Du hast dann die Lob abklären, hast die Diagnose bekommen, das ist jetzt, sage ich mal, 3-4 Jahre her.
0: Mhm.
1: Ist das ein Schock gewesen oder eher eine Befreiung?
0: Ja. Also für mich persönlich die absolute Befreiung. So nach, wirklich, du musst dir vorstellen, ich meine, ich bin 51, ich habe das Leben lang gehört oder immer das Gefühl gehabt, irgendetwas ist mit mir, also man hat immer gesagt, ich bin so ein Temperament voll, okay, das kommt vielleicht noch so von meiner Mutter halt, wegen italienischem Blut und südamerikanischem Blut noch. Aber ich habe immer gewusst, ich bin ja doch ein bisschen anders wie die anderen. Extremer. Und durch das, dass das einmal um meine Beziehungen absolut immer im gleichen Muster abgelaufen. Also sehr intensive, kontrollierte Beziehungen, auch von mir, also auch, und unglaublich symbiosehafte Beziehungen, wo ich geführt habe, sind immer wieder die gleichen gewesen und durch die Diagnose, ja klar, da habe ich plötzlich Wörter und Definitionen gehabt, warum ich so bin und dass ich einfach für das, dass ich so reagiere, so heftig und so impulsiv oder han zumindest so reagiert habe, ich eigentlich nichts dafür kann.
1: Jetzt gerade eine Frage zu dieser Diagnose. Auf was für Kriterien wird die Diagnose erstellt?
0: Diagnostiker und Psychiater entscheiden anhand von 9 Symptomen, ob sie Borderline-Diagnose vergeben. Aber Achtung, von diesen 9 müssen eben nur 5 erfüllt sein.
1: Das klingt aber jetzt gerade ein bisschen komplex.
0: Ja, absolut. Darum sagt man ja auch, dass gerade die instabile Persönlichkeitsstörung Typ Borderline eine sehr komplexe Störung ist und sie meistens eben nicht auf den ersten Blick erkennbar ist.
1: Und was sind denn das für 9 Symptome?
0: Mhm. Man schaut da an die Impulsivität, von einem Betroffenen dann. Selbstverletzung bis zum suizidalen Handeln, schnelle Stimmungsschwankungen, Explosivität, Angst, verlassen zu werden, instabiles Selbstbild oder Selbstwertgefühl, Gefühl von innerer Leere, eine unkontrollierbare Wut oder eine vorübergehende, stressbedingte, paranoide Gedanken oder Zustände, die auch in den dissoziativen Zustand kann enden von gewissen Betroffenen.
1: Und jetzt von diesen 9 Symptomen, die du gesagt hast, hier länger als 5, wie sagst du, am Zutreffen, für das du eine Diagnose bekommst, Borderline.
0: Ja, genau. Und jetzt kommt eben der Teil, warum das so komplex ist. Es ist völlig gleich, welche 5. Und auch diese 5 Symptome können in einem Jahr zum Beispiel ganz andere 5 sein. Eins fällt vielleicht auch weg, ein anderes kommt dazu. Und weißt, wenn man sich das mal ausrechnet, wie viele Kombinationsmöglichkeiten es gibt, 5 aus 9 Kriterien zu wählen, dann kommt man, glaube ich, so, ja, über 250 mögliche Konstellationen. Über 250. Das heisst, ich könnte theoretisch ja, neben jemandem sitzen. Wir haben beide die Diagnose Borderline. Und trotzdem hätten wir vielleicht nicht einen einzigen gemeinsamen Nenner bei den Symptomen. Die eine Person kämpft vor allem mit der Angst vom Verlassenwerden und mit der Selbstverletzung. Die andere hat 0 Thema mit Selbstverletzung, aber massive Wutausbrüche und dissoziiert total oft. Aber beide haben Borderline. Und beide könnten unterschiedlicher nicht sein.
1: Okay, dann spannend.
0: Ja, und schon und deshalb, und das sage ich jetzt wirklich mit Nachdruck, es gibt kein Prototyp für Borderline. Borderline ist nicht gleich Borderline. Nicht jeder, der sich ritzt. Ich benutze jetzt das Wort verständnishalber. Ich weiss, dass Betroffene das Wort nicht mögen. Aber nicht jeder, der sich ritzt, ist ein Borderliner. Und nicht jeder Borderliner ritzt sich. Es gibt 9 Bausteine, aus denen sich bei jedem Mensch eine ganz eigene individuelle Kombination zusammensetzen lässt und natürlich unter der Berücksichtigung ihrer ganz eigenen persönlichen Lebensgeschichte. Und genau das macht es ja so schwer, Borderline vielleicht in ein Bild zu packen, weil das Bild, das existiert einfach nicht.
1: Ja, das erklärt natürlich einiges, aber einfacher macht es das Ganze natürlich nicht.
0: Nein, das ist schon so, ja.
1: Ich habe jetzt gerade schnell noch auf meine Uhr geschaut. Du hast ja gesagt, du möchtest den theoretischen Teil nicht allzu lang machen. Und ich glaube, wir sind jetzt schon langsam durch.
0: Ja.
1: Von der Zeit her, weil es ist ja recht schwer, die
0: ja,
1: ganze Geschichte.
0: Genau, ja, das stimmt. Ich kann dich darum gebeten, das ein bisschen im Auge zu behalten, weil ich finde einfach so theoretische Folgen. Ah, und doch, es ist ein schweres Thema, oder? Das muss man dann auch verarbeiten, die Informationen. Ja, und deswegen ist doch das eigentlich super.
1: Wir könnten eigentlich noch schnell eine kurze Zusammenfassung machen, jetzt von der ersten Folge, oder?
0: Ja, absolut, finde ich eine mega wunderbare Idee. Bin gespannt.
1: Was, ich?
0: Ja.
1: Ich meine, so.
0: Du bist ja jetzt gerade mit der Idee gekommen. Nicht mit sowieso gerade Wunder, ich teste dich jetzt, wie gut du zugelassen hast.
1: Ich habe jetzt gedacht, du machst jetzt hier noch in kurzen Sätzen Zusammenfassung. Ja, also ich probiere es einmal kurz die Zusammenfassung zu machen. Also Leute mit Borderliner haben Mühe, ihre Emotionen und Impulse zu regulieren. Durch das wird ihr Denken, das Fühlen oder auch wie sie handeln, sowie auch die zwischenmenschlichen Beziehungen eigentlich recht stark beeinträchtigt. Mhm. Es entsteht durch mehrere Faktoren, die dort hier müssen zutreffen. Und dass wir es diagnostizieren können, ist so ein Modell im Umlauf, das 9 Symptome hat. Und von diesen 9 Symptomen müssen 5 erfüllt sein, für das man die Diagnose Borderline überkommt.
0: Ja, gar nicht so schlecht. Bin wirklich stolz auf dich. Hast du gut gemacht.
1: Hast du noch etwas zum Anmerken Oder können wir das so lassen in dem Fall?
0: Absolut, wir lassen das so lassen.
1: Ja, und wir sind ja noch nicht ganz durch, was so ein bisschen der erste Theorie angeht. Was erwartet uns in der zweiten Folge?
0: Ja, also ja, mit dem ersten Teil könnte man so zwar schon sagen. Aber ich tue natürlich noch Ergänzungen machen in der zweiten Folge. Und zwar werde ich detaillierter noch auf die 9 Symptome eingehen. Wir gehen der Aussage auf den Grund Borderline kommt selten allein und beantwortet somit auch gerade, was sind Komorbiditäten bei Borderline. Und eigentlich fast der wichtigste Teil aus meiner Sicht Therapien. Ist Borderline überhaupt therapierbar? Hey, aber kleiner Spoiler. Borderline ist eine der best therapierbaren Persönlichkeitsstörungen, die es gibt. Danke vielmals, André.
1: Sehr gern.
0: Merci, danke fürs Zuhören. Und ich hoffe, ihr seid bei der zweiten Folge dabei.
1: Ja, dann hören wir uns dann. Ich darf dann auch wieder dabei sein. In dem Fall, habt's gut.
0: Schöne.
1: Tschüss zusammen.
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neue Musik vom Rolling Stone empfohlen. The Fourth Wall. Die Platte ist neu draussen und die Single, der hier Caraman Line, ist auf der aktuellen CD-Beilage vom Rolling Stone Musikmagazin. Das begleitet uns heute in der Musikpresse, schaut durch den Indie-Blog. Und damit herzlich willkommen. Der Auftakt ist also gemacht. Mein Name ist DJ Leo. Ich begrüße dich ganz herzlich, wenn du zulässt auf Kanal K und nachher auf Radio Rasa, Radio 4 TNG, Radiologisch und Radio Grenzenlos sowie Radio Lora, die Sender strahlen den Indie-Blog aus. Herzlich willkommen. Ganz ein Haufen Musik mitgebracht in diesen zwei Stunden. Heute wird es auch ziemlich düster und melancholisch zwischendurch. Wir haben nämlich einen abschiedend traurigen Zwirn. Am 25. September ist der Bruno Kramm von «Das Ich» gestorben. Darum einige Live-Mitschnitte, Live-Sessions von «Das Ich». Einige neue Post-Punk- und Gothic-Sounds und Musik von Künstlerinnen und Künstlern wie Emma Ruth, Randall, Rules, Soft Cell, No Joy, Jet Stream Pony, Patrick, Joseph, Dive und viele andere. Oder hier spannende Kollaboration in Sachen Dark Ambient durch Dave Lombardo von Slayer zusammen mit dem Industrial-Pionier Lustmart auf seinen neuen Platten.

Ja, so tönt's, wenn ein Dark Ambient Pionier zusammen mit einem Schlagzeuger von einer Death Metal Legende zusammenspielt. Das neue Album Verlustmord Lombardo heisst The Pulse of Atoms. Verlustmord sagt auch dazu, ja, es töne so wie

als Vorab-Single von dem Everlast-Album vorgestellt. Jetzt haben wir es auch bekommen. Daraus mein Lieblingstitel «Every Dog Has Its Day», gefolgt von «Jetstream Pony», wo sehr gut stilistisch daran passt.

viel spannende Indie-Sounds kommen in letzter Zeit raus. Das hier Band namens Jetstream Pony mit Grimalkin Tom, die aktuelle Single. Und vorne dran haben wir natürlich unverkennbar den Everlast gehört mit seiner Mischung von Hip-Hop und Indie-Pop. Und auf der letzten und aktuellen Platte hat sehr viel mehr Sounds drauf, die so richtig Indie und Pop gehen. Immer mit dieser tiefen, so leicht gesprochenen, nasalen Stimme. Und seit What It's Like, wo er seit den Nullerjahren einen riesen Hit gehabt, bei uns regelmäßig auch der Playlist durch Everlast. Das ist neue, tolle und sehr chillige Dance Sound. Froschkönigung heisst die Single da von Kaleido.

0: elektronische Sounds dürfen nicht fehlen. Da im Indie-Blog neue Musik aus aller Welt. Wenn du neue Sounds erlebt hast, entdeckt hast, dann schreib mir unbedingt an die Adresse, die du findest unter Leo Swiss Radio auf Instagram und Facebook. Kaleido. Und ich brauche jetzt die Froschkönigin da im Hintergrund, weil wir ja auch einen elektronischen leider Abgang in der Musikszene müssen verzeichnen. Am 25. September ist nämlich der Bruno Kramm nach einem Konzert in Spanien gestorben. Er ist eine von der ganz prägenden Figuren war von der neuen deutschen Todeskunst, wie die Musik von «Das Ich» von seiner Band hat geheissen. Bruno Kramm, gleichzeitig auch Mitglied bei den Grünen in Bayern, bei der Piratenpartei sehr lang, engagiert auch für das Urheberrecht von MusikerInnen. Er hat gleichzeitig auch mit seinem Kollegen Stefan Ackermann ein Label gehabt, wo sie andere Gothic- und Elektrobands haben unterstützt. Ein sehr vielseitiger, liebenswerter Mensch, der dafür gegangen ist. Und einer, der mit seiner Band «Das Ich» einen krassen Sound hat produziert. Ich habe ein Interview entdeckt mit dem Bruno Kramm, wo er ein bisschen erzählt aus seiner Kindheit und über Computer und Musik in den 80er Jahren, wo er aufgewachsen ist. Ein Podcast, der auf YouTube auffindbar ist.
1: Krasser Hacker, der hatte damals immer irgendwelche Spiele gehackt und die dann verteilt, ist dann irgendwann auch mal von der Polizei hops genommen worden. Da haben wir natürlich ganz panisch alle unsere Disketten irgendwie verbuddelt.
2: Aber inzwischen ist das ja alles verjährt, du kannst da also offen drüber sprechen.
1: Ja, ich kann darüber ganz offen sprechen, ja. Also die waren da auch nicht kleinlich. Und der Junge, der das gemacht hatte, dessen Vater gehörte ein, ich sag's jetzt mal vorsichtig, großes Hustenbonbon-Imperium damals.

0: Bestimmt niemand, welches da gemeint sein könnte.
1: Ja, genau. Und der ist damals hops genommen worden. Und da gab es dann auch so einen exemplarischen Prozess, wo dann mal richtig draufgehauen wurde. Es war echt ziemlich schräg. War auch die Zeit, wo man sich so den ersten Akustikkoppler hergetan hat.
0: Und natürlich ohne Postzulassung. Und
1: natürlich.
0: Dafür alleine konnte man da schon 5 Jahre in den Bau gehen.
1: Wahnsinn, oder?
0: Ja.
1: Ist schon Irrsinn. Also auch diese Selbstverständlichkeit und Empörtheit vom Staat diesen Hackern gegenüber damals ist schon auch krass, wenn man das von der heutigen Perspektive ausdenkt.
2: Sagt der Bruno Kramm in einem Interview, das er vor ein paar Jahren gegeben hat. Und da sind sie mit dem Auto rumgefahren und haben über die 80er Jahre über Computer geschwätzt. Und darum heute auch die Live-Session mit «Das Ich» vom Zillow Festival. Dort haben sie 2004 gespielt.

0: Elektrosound daher, Mirav mit einer Ode an unserem Gedanken daran, dass wir sehr triebgesteuert sind. Um das geht es in dem Song daher.
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0: Und ein Blick an dieser Stelle, bevor wir zu unserer Oldies-Rubrik kommen, auf ein paar Konzerte. Zuerst einmal im Grossraum Solothurn und Olten, natürlich in der Kulturfabrik, zum Beispiel am Samstag, 10. Oktober, gibt es Hardrock mit Chakra. Da werden sie ihr neues Album vorstellen. Die Animal Boys sind auf der Bühne ebenfalls. Das ist eine Punk-Rock-Tribute-Band an die Ramones. Die spielen gleichzeitig in der Raumbar, auch im Kofmehl. Am Montag, 12. Oktober, gibt es Blues-Rock und Modern Blues mit dem Dan Badlansky und dem Tobias Upright Trio. Das alles in der Kulturfabrik in Solothurn. Dann Olten haben wir am Freitag, 16. Oktober auch. Viel Heavy Metal momentan, Thrash Metal in der Heavy Sound Bar. Comaniac, Sola und Hate World stehen auf der Bühne. Am Samstag, 17. Oktober, dann die Metal Night in der Schütze Olten. Das ist die 5. Ausgabe mit Bonfire, King Zebra, Rainforce und Gloria Volt da aus unserer Sendenregion. Und Sonntag, 18. Oktober, dann da gibt es 20 Jahre Heidi Happy, die Jubiläumsshow, sie findet in dem Kulturzentrum in Schütz in Olten statt. Und sie hat da namhafte Gäste eingeladen. Der Bühne Huber, Rika, Rebecca Lindauer und Handsome Hank. Und das also am Sonntag ab der 7. am Abend fährt das dann an. Im Kulturraum im Schütz in Olten. So, und jetzt ist Zeit für ein Oldie. Flashback, ein Griff in die Plattenkiste. Inspiriert von der letzten Ausgabe von der Modern Mode Partyreihe im Extra Zürich. Letzten Mittwoch, da hat man wieder zu einem Haufen Gothic Sounds können tanzen. Und ein Stück, wo mir einfach jedes Mal wieder berührt und wo ich auch sehr toll gefunden habe, dass der DJ Belial das einfach auch in der ganzen Länge hat gespielt, obwohl man am Anfang ja eigentlich gar nicht so gut kann tanzen. Das kommt von V&V Nation, passt jetzt natürlich musikalisch und auch von der Szene her wunderbar, an das ich, wie wir vorher gehört haben, mit einem Ausschnitt auch aus dem Konzert vom Zillow Festival. Beloved heisst der Track, ist 7 Minuten lang und eben, das Schlagzeug setzt erst nach einer gewissen Zeit ein und der Titel kommt am Album Future Perfect aus dem Jahr 2002. Was für eine gewaltige, tolle Sinti-Pop-Hymne oder Future-Pop-Hymne. Viel mehr Indie-Blog mit der Playlist auf Leo Swiss Radio auf Instagram und Facebook. Schön, dass du dich geschaut hast.

gewaltig, gewaltig finde ich. Richtige Future-Pop-Hymne. VMB Nation und Beloved. Es gibt übrigens von dem Track auch eine Version, die von Anfang an Schlagzeug und Drumbeats reinkommen. Schön habe ich gefunden an der letzten Modern Mode, wie gesagt, an der Party, dass der DJ wirklich die Version gespielt hat, wo man wirklich so ein bisschen die Spannung aufbaut und das Schlagzeug erst nach etwa 2-3 Minuten einsetzt. Indie-Block vom Oldie aus dem Jahr 2002 zu ganz neuen Sounds. No Joy. Passt jetzt musikalisch, wie du gerade hören wirst, wunderbar da dran.

0: Das Label Sunny Cathedral aus England, das streckt die Fühler in alle Welt aus, um neue, tolle Shoegaze- und Dream-Pop-Bands zu finden. No Joy ist so eine Band. Letztes Jahr haben sie vom Pitchwork Blog die Auszeichnung als Best New Music bekommen, haben in Kanada, in ihrer Heimat, auch einen Award bekommen. Und jetzt ist eine EP rausgekommen. Big Life, Big Leaf haben wir da draus gehört, ganz neu draussen. 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
0: Oh, mit einem Blick auf verschiedene Konzerte, die in den nächsten zwei Wochen auch im Sendegebiet von Kanal K natürlich auch für alle anderen spannend sind und zu hören ist im Aargau und Mittelland in Sachen Indie, Metal, Rock. Das sind natürlich auch so ein bisschen die Sachen, die wir fleissig spielen hier in der Sendung. Am Donnerstag, 8. Oktober im Kiff, im Foyer, Stark Group und Sias Inc. Das ist Rock und Alternative Musik. Am Samstag, 10. Oktober in der Visa Bar in Lenzburg gibt es Run to You. Das ist ein Tribute-Konzert an Bryan Adams. Am Sonntag, 11. Oktober, Raised Fist. Endlich mal ein bisschen Punk-Rock wieder einmal im Kiff in Aarau. Und am Dienstag, 13. Oktober, King Woman. Das ist Doom, Rock und Avantgarde. Ebenfalls im Kiff in Aarau. Und wenn wir schon im Kiff in Aarau sind, Mittwoch, 14. Oktober, nochmal gerade Stoner Rock und Doom Metal mit Monolord und Dope Lord. Dann am Donnerstag, 15. Oktober, geht es ins Böhm-Böhm-Böhm in Oberentfelden. Duell aus den Staaten und Gentle Beast spielen Stoner Rock und Heavy Psychedelic Rock. Donnerstag, 15. Oktober, kann man auch Slope im Kiff in Aarau hören, Hardcore und Funk Rock miteinander gemischt. Dann Grufti Sound, Gothic, grossartige Band Beauty of Jemima sind am Donnerstag, 15. Oktober im Kiff in Aarau im grossen Saal. Und dann noch ein Ausblick auf den Samstag, 17. Oktober. Melodic Hardcore und Skatepunk gibt es im Flösserplatz in Aarau mit Noise Riot und ein Punkfest. Und Kiff in Aarau noch einmal. Samstag, 17. Oktober, Keshavara. Das ist Krautpop und Psychedelic Indie. Tja, und im Werk in Baden kannst du am Samstag, 17. Oktober, Every ICU Festival hören und sehen, Metalcore und Modern Rock ist dann angesagt. Oder Samstag, 17. Oktober, Badener Punk Night im Royal in Baden. Und Samstag, 17. Oktober noch, Böhm, Böhm, Böhm, wieder einmal sind sie unterwegs. Killmistered Motorhead Tribute Band. Weitere Konzerthinweise kannst du jederzeit schicken an die Adresse, die du findest, unter Leo Swiss Radio auf Instagram und Facebook. Gehen wir jetzt im Indie-Blog zum vermutlich abgefahrensten Sound von dieser Staffel.

0: Lily Allman.
1: Es ist sicher...
0: Convertirse in Alimento.
1: Das abgefahrenste Album, das ich diese Woche bekommen habe, von der Indie-Blog von Hakushi Hasegawa aus Japan. Ninja Tune Records hat ebenfalls ihre Fühler ausgestreckt und sucht in aller Welt nach spannenden Sounds, die so zwischen Elektronik, Dance, Jazz und anderen Stilarten daheim sind. Ein bisschen experimentell und eben 39 Sekunden kurz, der kürzeste Song in dieser Sendung. Der Hakushi Hasegawa ist 2008 von Anfang an auf dem Fokus von dem Ninja Tune Records Label, wo weltweit Sounds rausbringt und hat sich mittlerweile in Japan schon ein gutes Standing aufgebaut. Einen Ruf hat mit einem Haufen von Musikerinnen und Musikern aus Tokio geschafft. Kid Fresno, Yuigo, Tokyo Ska Paradise Orchestra und viele andere. Oder auch die Boredoms, gute Indie-Band, die ich auch schon gespielt habe. Letztes Jahr in unserem Japan-Fokus da im Indie-Block. Jetzt also ein Album rausgekommen, wo zum Teil so Fragmente drauf sind. Zeitreise Nummer 2 in dieser Stunde. Der Song dürfte jeder kennen, der sich mit Synthie-Pop, elektronischer Musik, New Wave und überhaupt mit Popmusik liebäugelt.

Und jetzt sind wir auch bei der Musikpresse-Schau angelangt. Beim Rolling Stone Musikmagazin hat nämlich darauf hingewiesen, dass ja jetzt ein neues Album ist rausgekommen von Soft Cell. Und es töne ja so ein bisschen, ja wirklich wie halt 80er Jahre Synthie-Pop im Jahr 2026 tönt. Sie haben es ja nochmal wissen, es ist ein sehr fröhliches Album zum Teil geworden, laut dem Rolling Stone Musikmagazin. Und die neue Platte von Soft Cell, die heisst Danceteria, da sagt der Titel schon alles. Daraus Two of a Kind, mein Lieblingstrack an der neuen Soft Cell Platte. Lange haben wir warten auf die.

gewaltig. Das neue Album von der Soft Cell. Und die Geschichte ist natürlich auch sehr berührend, wo die Band hinter sich hat. 1984 der grosse Hit also. Rolling Stone schreibt auch in der Geschichte, dass sobald das Tainted Love damals ist gelaufen in einem Club, ist das für heute auch noch jeder eigentlich so ein Zeichen auf den Dancefloor zu eilen. Für die Soft Cell selber 1984 ist der Erfolg aber so schnell gekommen, dass sie völlig überfordert waren und dann die Akte Soft Cell für 18 Jahre an die Akta gelegt haben. Dann haben sie es nochmal gewagt, nochmal ein Album aufgenommen. Das ist vor allem so Alt-Raverinnen und Alt-Raver in den 90er Jahren ein Begriff gewesen. 2018 haben sie aber dann definitiv beschlossen, jetzt ist fertig. Es hat dann aber noch ein Konzert gegeben. Und das ist dermassen gut angekommen, dass sie gefunden haben, okay, jetzt machen wir gleich weiter. Dave Ball, die Hälfte von Soft Cell, hat einen schweren Unfall gehabt, ist die Treppe abgestürzt. Und der Mark Almond erinnert sich an einem Interview mit dem Rolling Stone, dass er dann gefunden hat, ja, wahrscheinlich ist jetzt der Soft Cell definitiv Geschichte. Aber gleich hat man dann nochmal ein Album gemacht und nochmal eins. Und jetzt ist ja Dance Theory rausgekommen. Es ist allerdings, und das ist das Traurige an dem Ganzen, definitiv der Schlusspunkt von Soft Cell. Denn der Dave Ball ist 2015 gestorben, nur wenige Tage nachdem das Album ist beendet war.

Rolling Stone, wenn wir schon da bei der Musikpresseschau sind. Der hat aber auch einen Haufen spannende Singer-Songwriter innen mit drinnen. Zum Beispiel der Blake Watt, das ist der Sohn von der Tracy Thorn und Ben Watt. Und die beiden sind ja bekannt von der Band Everything But a Girl. Sehr oft ist es halt so, dass dann die Söhne und Töchter von bekannten MusikerInnen selber in die Fußstapfen treten, haben ein tolles Singer-Songwriter-Album aufgenommen. Tja, und dann natürlich auch der Brian Fallon, der Gaslight Anthem-Sänger, hat ein neues Album rausgebracht. Das ist ein Nachruf im Rolling Stone auf Dolly Parton. Und natürlich ein Schlagzeuger auch von der ZZ Top, wo verstorben ist. Tokyo Hotel sind auf dem Titel und Tokyo Hotel erzählt, dass der Bill Kaulitz mit der Heidi Klum zusammen ist und so weiter. Spannendes Interview und da versuchen Tokyo Hotel sich auch als Musiker zu etablieren und Musik ins Zentrum zu stellen. Aber sehr sympathisch kommen sie über. Und sympathisch finde ich auch das, ein Porträt über die Sängerin Emma Ruth Rundle, Voodoo Rolling Stone. Ein wunderbarer, sehr düsterer, gothic angehauchter Singer-Songwriter und Indie-Sound macht. Und das passt perfekt. Ich habe nämlich ihr Album bekommen, This Killing Times. 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

Tolles Album, die Emma Ruth Rundle mit Catherine Wheel haben sie gehört, ganz neu draussen. Und die Emma Ruth Rundle erzählt im Rolling Stone, dass sie eigentlich so unter Panikattacken und aller Angst- und Störgedanken leidet und eigentlich daheim ganz andere Musik lässt, als sie es auch macht. Vivaldi oder Hildegard von Bingen liegen zum Beispiel auf ihrem Plattenspieler. Und dann kommen sie ab und können sie abschalten. Spannendes Interview und es geht auch bei ihr darum, sich in diesen harten politischen Zeiten eben ein bisschen der Musik zu positionieren. Gleichzeitig, das macht auch der Danger Dan, grosses Interview mit ihm im Rolling Stone und er wird angefindet, weil er sich sehr aktiv gegen rechts und gegen die AfD einsetzt und bei vielen Projekten mitwirkt und sogar schon Morddrohungen hätte erhalten, wie er im Rolling Stone erzählt. So, und jetzt Zeit für eine weitere Ausgabe. Wir bleiben bei Live-Musik und ein Rückruf, ein Nachruf an der verstorbene Bruno Kramfo, dass ich am 25. September ist er, so wie man davon ausgeht, am natürlichen Tod gestorben in Spanien, unmittelbar nach einem Konzert. Gothic-Welt ist natürlich tiefst betroffen. Da sind das Ich drum live in Memory am Zillow Festival in Deutschland 2004.

0: Riesenfest. Dankeschön!
1: Gewaltig, das ich. Und so haben die auf der Bühne getönt. Ich habe sie aber auch mal live gesehen, zum Beispiel am Schwarzen Ball in Zürich. Das ist schon immer ein Erlebnis gewesen. Und jetzt das Erlebnis zum Schluss von dieser Stunde. Ein paar Neu-Metal-Platten kurz angespielt als Tipp. In der nächsten Ausgabe dann vom Indie-Block schauen wir auch die aktuelle Nummer vom Metalhammer in der Musikpresse-Schau. Und der hat zum Beispiel uns Frozen Crown vorgestellt, wo inhaltlich und musikalisch an ihr Debütalbum The Fallen King aus dem 18. anknüpft. Neue Single ist schon mal draussen von Frozen Crown. Power Metal, wo uns auch ein bisschen an J.R.R. Tolkien erinnert. Das ist nämlich ein wichtiger Einfluss für die Band. Von Avantgarde Musik habe ich ein neues Black Metal Album bekommen, und zwar von Janus. Es fängt so ruhig an, wie sich es dann für so sphärische Black Metal gehört, bollet es dann ordentlich.

neu draussen ist aber auch die Platte von der Band Estadur. Da sind wir ein bisschen beim Death Metal. Was mir hier gefällt, ist, dass die Stimme bei Estadur so ein bisschen mit Hall und Echo in den Hintergrund sind gezwängt worden, was sehr sphärische Elemente nachher der Musik hinzufügt.

natürlich das grosse Ereignis, das Metal-Ereignis und eine Titelgeschichte. Übrigens in der neuesten Ausgabe vom Metal haben wir so viel sich schon verraten für die nächste Ausgabe vom Indie-Blog. Amon Amarth entzog mit einem gewaltigen Album, das überall hoch gelobt wird. Sie sind auf dem Titelbild. Es gibt eine grosse Geschichte, übrigens auch im Magazin. Einen neuen Produzenten haben sie gefunden. Und haben einen Haufen Hymnen aufgenommen. Besonders spannend, das sprengt jetzt da den Rahmen vom Indie-Block. 16-minütiges Stück, wo sie mit Orchester aufgenommen haben. Also eigentlich fast akustisch. Da aber quasi als Blatt stellvertretend ein Ausschnitt aus der Musik, die sie aufgenommen haben. Ja, und den Abschluss machen wir mit Hard Rock aus Deutschland und der Schweiz und Playlists Leo, Swiss Radio, Instagram und Facebook. Alle, die uns auf Radio Grenzenlos zuhören, die hört man sich in einer Woche wieder gleiche Zeit, gleiche Frequenz, weil der Indie-Block dort immer in 1 Stunde Block kommt. Alle anderen bleiben dran, gehen nämlich gerade in die zweite Hälfte.

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7: Das sagt schon wieder der mit Paprika und nicht der mit Knoblauch. Was hast du jetzt? Kommt der zweite Teil.

ist Musik aus Nürnberg von der Band The Truffaut. Und The Rolling Stone hat sie in seiner letzten aktuellen Ausgabe auf die CD-Sampler mit draufgenommen. Mit Hinweis, dass der wunderbare, überzuckerte Harmoniegesang sehr Teenage-Fanclub würdig sein. Und die Nürnberger einfach zeigen, dass sie immer noch nach vielen, vielen Jahren, ja Jahrzehnten, zu den ganz wichtigen und tollen Indie-Bands aus Deutschland gehören. Finde ich auch. Wir haben einen Titel gehört von ihnen ab dem aktuellen Album «Never in a Million Years». Damit herzlich willkommen zum weiteren Teil vom Indie-Blog. Playlists Leo Swiss Radio auf Instagram und Facebook. Schön, dass du eingeschaltet hast. Also erwarte dich in dieser Stunde Musik von Dive, Sarina, Klaslath, Ivor, Satori, Sisters of Mercy, Echo and the Bannerman, Memory Index, das ich im Nachruf an der verstorbenen Bruno Kramm und.

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Das war Musik und ein Ausschnitt aus einem Album, das Elliot Lipp gemacht hat. Er hat auch bei Ninja Tune Records ein neues Album und eine Single rausgebracht. Ja, Ninja Tune in der ersten Stunde in die Block, ihr mögt euch vielleicht erinnern, haben wir eine abgefahrene japanische Band gehört, die sie auch unter Vertrag genommen haben. Da kommt viel spannende Musik raus, aber auch weltweit mittlerweile wird der Indie-Block wahrgenommen, was mich sehr freut und unsere Alternativen nicht kommerzieller Radios hier in der Schweiz, die über den Indie-Block ausstrahlen, das ist ja auch genau die Idee vom Indie-Block, die vielen Sender zusammenzuschalten und zu zeigen, dass es eben viel, viel, viel Medien gibt, abseits von der Mainstream-Musik, von der Hitparade-Sounds, wo du viel Musik kannst entdecken kannst. Und ich finde es ja seit 4 Jahrzehnten fast eben auch spannend, laufend neue Sounds und KünstlerInnen zu entdecken und Bands, wie zum Beispiel der Patrick Joseph. Er kommt aus Los Angeles und hat mir geschrieben, nachdem er die Sendung online gelost hat. Wahrscheinlich hat er nicht

viel verstanden vom Schweizerdeutsch von der Moderation, aber die Musik, die spricht ja Bände und überschreitet alle Grenzen. Und dann hat man sein Album geschickt, Down the Hourglass.

gegangen in seiner Region. Und wenn er mal angefangen hat, dann hat er sich wieder ein neues müssen suchen. Jetzt ist das Album aber fertig. Mein Lieblingstrack daraus, Shot in the Dark, der Patrick Joseph.

0: Tolles Album hat der Patrick Joseph aufgenommen. Ein sehr abwechslungsreiches Album und eins, das aber auch ein bisschen Zeit braucht, um reinkommen. Es hat Songs drauf, so Singer-Songwriter-Sounds, ganz filigran mit der akustischen Gitarre nur aufgenommen, kaum sonst irgendwelche Instrumente drin. Dann so opulente Titel wie «Shut in the Dark», wo man schon fast ein bisschen mitsingen kann. Wenigstens haben sie einen Hook, der an den Konzerten sicher auch ein bisschen haften bleibt. Und ein Album mit ganz viel auch souligen Chören drin. Hören wir sicher auch immer wieder mal da im Indie-Blog der Patrick Joseph. Liebe Grüße auf Los Angeles. Und damit auch ein Blick auf Konzerte.
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1: Wir können zuerst auf Schaffhausen, würde ich sagen. Und nachher auf der Aargau. Also, Schaffhausen, die nächsten zwei Wochen. Im Kammgarn gibt es ein Konzert am Samstag, 10. Oktober, mit Band from Utopia aus den Staaten. Dann am 9. Oktober Doug Shorts and the Rough Cats, das ist Soul und Funk im Tap Tap Musikraum. Am 16. Oktober El Fleca Niega, das ist Latin Reggae Ska im Kammgarn in Schaffhausen. Und dann ist am Samstag, 17. Oktober, natürlich auch das Band X Ost Festival, der grosse Ostschweizer Nachwuchsband Contest. Hat es auch sehr viele Indie-Bands immer, die da auftreten. Das sind so ein bisschen Tipps für Schaffhausen. Und den Aargau, den haben wir ja sogar schon gehabt in der ersten Stunde von dem Indie-Band.

Live-Mitschnitt, ein weiterer vom Zillow-Festival. Und der gehört auch, er hat sehr viele klassische, opulente Elemente immer drin gehabt im Sound von Das Ich. Indie-Block, zweite Hälfte von dieser Stunde, Playlists, Leo Swiss Radio, Instagram und Facebook. Noch ganz viel tolle Musik, die auf dich zukommt. Sisters of Mercy haben wir bald, Echo and the Bunnymen mit dem neuen Album, Sea Memory Index, Graveyard, Lambrini Girls, das so ein paar von den Namen. Und jetzt der Aver mit ihrer neuen Single, die bei Nuclear Blast Records ist rausgekommen, Tungle heisst die. Da gehen wir auch ein bisschen in den Metal und Fantasy Metal hinein.

Wow, was für ein Dancefloor-Kracher. Das ist Drain Me von Das Metal. Mischung zwischen Industrial Rave und EDM. Und ich habe das schon ein bisschen gestaunt. Zuerst gedacht, das ist wahrscheinlich ein deutscher Produzent. Das Metal mit Ö geschrieben. Wenn man dann aber ein bisschen die Biografie lesen. Also heute ist er unterwegs und daheim in Montreal. Aber tatsächlich hat sich Das Metal inspirieren lassen in Berlin, in den Zeiten, wo Steve Moore und FX Twin ein bisschen unterwegs waren und in Berlin ein Haufen so Untergrund-Techno und Okkult-Techno und Italo-Disco-Partys stattgefunden haben vor einigen Jahren. Gleichzeitig aber auch Horror- und Science-Fiction-Soundtracks haben Inspiration gegeben zu dem Sound, wo Das Metal macht. Und wenn man den Namen noch nie gehört hat, bei uns vielleicht im Indie-Blog zum ersten Mal mit dabei, aber schon ganz einen Haufen gute Reviews weltweit bekommen in Musikmagazinen und Blogs und einen Haufen Streams auf Spotify und Ähnlichem. Tja, und das gilt auch für Satori und loslegen.

Das ist ein neues Industrial-Brett, das wir bekommen haben von der Band Satori. Ziemlich heftiger Sound und hat natürlich auch Platz da im Indie-Block. Schön, da passt jetzt natürlich eine gute Einleitung, oder? Zu «Das Ich», das ist musikalisch natürlich relativ nahe. Und dann noch einen letzten Ausschnitt. Als kleiner Gedenken an den Bruno Kramm, der ist gestorben von «Das Ich» und am Zillow Festival 2004 haben sie diesen Song hier unter anderem gespielt, auch ziemlich heftig.

sind's nämlich gsi, dass ich kompromisslos mit harten Sounds, und kannst dir vorstellen, wenn du das so hörst, wenn der wirklich am Konzert ist und das dann in voller Lautstärke aus der Boxen kommt, dann kann man einfach gar nicht anders als tanzen. Dass ich und der Bruno Kram bleibt uns in Erinnerung. Ich habe am Samstag, am 3. Oktober ja auch einen grossen Nachruf gemacht im Radio und 2 Stunden lang das ganze Konzert hier ausgestrahlt, mit einem Haufen übrigens auch Bands ab dem linken Label, wo der Bruno Kram hat, er, der selber bei den Grünen in Bayern ist, lang war, politisiert hat und in der Piratenpartei und sich immer für Urheberrecht von MusikerInnen eingesetzt hat. Also rest in peace, Bruno Kram. Und da schliesse ich jetzt auch den Oldie passend dran an. Flashback, ein Griff in die Plattenkiste. Sisters of Mercy sind natürlich eine andere legendäre Band aus der Gothic-Szene und die sind immer noch unterwegs. Allerdings so ein grosses neues Album, so Sachen kommen nicht mehr raus seit den 80er Jahren. Sie spielen halt dann immer vor allem ihre grossen Hits und eine Möglichkeit, aber in der Vergangenheit zu schwelgen und Sisters of Mercy auch live zu erleben, die hast du am 2. November, am Montagabend. Da sind sie nämlich im Extra in Zürich. Und genau dort bin ich aber auch auf die Idee gekommen, am Mittwoch, am letzten Mittwoch vom September, ist nämlich die Modern Mode Partyreihe gsi mit Gothic Sound, Elektro, düsteren Sounds. Einmal in den Monat findet die statt, immer am letzten Mittwoch vom Monat. Und dann ist auch der Titel aus dem 85 gelaufen, ab dem Album von der Sisters of Mercy, wo sehr, sehr prägend ist gsi für die Szene. First and Last and Always, der Titel Marianne.

lässt sich grossartig dazu tanzen. Die Sisters of Mercy wieder einmal mit Marianne. Und ich bin versichert, dass sie diesen Song am 2. November dann bei ihrem Konzert im Extra Zürich auch spielen werden.

Tja, wir sind fast am Schluss von der heutigen Sendung vom Indie-Block. Neue Musik aus aller Welt, heute auch mit einem Schwerpunkt mit ziemlich viel auch New Wave, Gothic und Elektro-Sounds, melancholische Musik. Das alles hat Platz. In der nächsten Ausgabe dann ist geplant eine Live-Session mit Malicious, tolle Indie-Band, die jetzt auch gerade im Kiff in Aarau hat gespielt. Und ein Haufen neue Sounds, Graveyard zum Beispiel, mit ihrem tollen Stoner und ja, Rock-Album, Film, Metal-Sounds, ein Blick in die aktuelle Ausgabe vom Metal Hammer gibt's und Playlists und Musik, die du schicken kannst. Sendedaten weitere, das alles findest du auf Leo Swiss Radio, auf Instagram und Facebook. Und die letzten 7-8 Minuten, die werde ich eigentlich der Musik überlassen, weil zwei tolle Alben sind rausgekommen, respektive das eine ist ein Album, das andere eine Single, wo perfekt aneinander passen, auch stilistisch. Und wo wir nicht missen wollen, Echo und The Bunnymen sind zurück. Ich habe schon Vorab-Single gespielt in den letzten Ausgaben vom Indie-Block. Jetzt ist Apples for Isaac da, das neue tolle Album von Echo and the Bunnymen. Da hören wir drei mit The Honey und gerade nachher eine Band, die sich ganz deutlich hörbar von Echo and the Bunnymen hat inspirieren lassen. Das sind Memory Index und ihre Single Traces. Auch dort eine Playlist findest du auf Leo Swiss Radio auf Instagram und Facebook. Und ich freue mich, wenn wir uns wieder hören, nächste Indie-Block-Ausgabe. Und bleib natürlich auch dran auf unserer Frequenz. Da gibt es einen ganzen Haufen Musik zum Entdecken.

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3: Da ist ja also unsere neueste Ausgabe vom Rock'n'Roll Train, Rock'n'Roll Rockabilly und Artverwandts Neo-Rockabilly bis Country und Bluegrass. Schön, dass du eingeschaltet hast auf Kanal K, die erste Ausstrahlung, die Wiederholung auf radiologischen, wenn du sie verpasst hast, dann kannst du sie immer am Dienstagabend auf die 7 Stunden lang hören. Ja, heute habe ich ein Album von der Woche, wo alle Rockabilly-Fans sehr freuen, nämlich eine Zusammenstellung mit wilden Titeln vom legendären Ray Campy, der ja einen Haufen Songs geschrieben hat, die so als Rockabilly-Klassiker gelten. Das Album heisst Rocks, ist bei Bear Family Records rausgekommen und da lassen wir auch ein die Geschichte gleichzeitig vom Ray Campy rein und mehrere Jahrzehnte von seiner langen Karriere. Außerdem natürlich Musik aus dem Umfeld vom Ray Campy und einfach guten Rockabilly, Neo-Rockabilly und Artverwandten. Man. Playlists Rockabilly Radio Switzerland auf Instagram und Facebook. Und ich würde sagen, für den Anfang gehen wir gerade mal so als Einstimmung zu dem Album von der Woche. Und zwar ins Jahr 1959. Damals ist die ziemlich straube Version von Play It Cool entstanden. Ein Klassiker, Rockabilly-Klassiker, den der Ray Campy da hat geschrieben. Und der darf natürlich nicht fehlen auf dieser Compilation namens Rock, unserem Album von der Woche, notabene.
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1: Seine urchige und rudimentäre Aufnahme von «Play It Cool» von Ray Campy. 1956 war er im Studio gewesen, bei Tanner and Texas TNT Studios. Und in San Antonio ist das entstanden. Er hat gerade zwei Songs damals aufgenommen. «Caterpillar», wo ein weiterer ganz wichtiger Titel ist worden für den Ray Campy, seine Karriere, aber auch als Klassiker gilt vom Rockabilly. Und natürlich «Play It Cool». Und da gibt es ganz einen Haufen Versionen, die auch in den nächsten Jahren immer wieder mal rauskommen und dann vielleicht auch ein bisschen besser gemischt waren als jetzt die Version. Das klingt ja fast schon ein bisschen aus heutiger Sicht wie ein Demo. Aber wenn man nicht so viel Geld hatte und in ganz teuren Studios hätte gehen können, dann hätte man das natürlich diesen Aufnahmen logischerweise auch angehört. Auch schon damals. Genau das macht aber auch den Reiz von so oben aus, wo Bear Family Records regelmäßig zusammenstellt und wo dann eben ein bisschen unbekanntere und obskurere Versionen und Aufnahmen von den Songs drauf zu finden sind, wie bei Rocks. Lasst dort dann noch ein bisschen mehr rein. Jetzt gehen wir zum Tar Heel Slim, das Jahr 1959. Da ist wieder einmal sein Number 9 Train.

Soul, Rhythm and Blues und Rock'n'Roll und Rockabilly sind verschmolzen. Es war so der Höhepunkt für viele Sammlerinnen und Sammler vom New Yorker Rock'n'Roll von jener Zeit. Und was erzählt denn der Song? Ist eigentlich eine sehr knappe Geschichte. Der Number 9 Train nimmt die Frau mit vom Musiker, der Sänger bleibt allein zurück und das Zugsmotiv, das wird dann auch musikalisch schon fast ein bisschen körperlich umgesetzt. Wir haben es ja gehört, der Rhythmus wirkt nämlich wie ein anfahrender oder ein davorrasender Zug. Und hinter dem Namen, übrigens Tar Heel Slim, ist der Alden Allen Bunn gesteckt, 1924 in North Carolina auf die Welt gekommen. Er hat seine Karriere in der Gospelmusik angefangen, ist dann unter anderem Mitglied gewesen bei der Band The Larks und hat dann mit dem Sonny Terry oder Brownie McGee geschafft und ist immer weiter so in den 50er Jahren zwischen Gospel Blues und Rhythm and Blues tätig gewesen. Das eine kleine Rückschau auf die grossartige Nummer. Jetzt kommt man ein bisschen vorher. Ja, das da ist 1981 rausgekommen und auf allen, die sich damals für New Wave interessiert haben oder die sie tanzen, sofort ein Zeichen gewesen, wenn der Titel gelaufen ist in der Disco, in den Clubs damals, dann ist man auf die Tanzfläche gegangen. Und es ist einer von diesen Titeln, von diesen wenigen Pop-Titeln, die wahrscheinlich auch viele Rock'n'Roll, Rockabilly, Neo-Rockabilly-Fans dürften kennen. Unverkennbar Soft Cell. Tainted Love, ein Klassiker von der New Wave Musik, vom Synthie Pop. Allerdings, übrigens, das wissen die wenigsten, ist gar nicht von der Band Soft Cell geschrieben worden, sondern ist viel älter, die Nummer. Die Gloria Jones hat die Nummer 1964 als Soul-Nummer aufgenommen. Die Tainted Love in der Version von Soft Cell ist halt dann einfach zum Welthit geworden. Und nicht mehr nur das, ich könnte wahrscheinlich einen ganzen Abend lang einfach Titel, Rockabilly-Versionen, Soul-Versionen und Rock'n'Roll-Versionen von Tainted Love spielen. Angefangen von der Imelda May bis an zum Dave Phillips und vielen anderen, aber jetzt mal eine, die nicht so bekannt ist. Und ich hatte auch aus gutem Grund Soft Cell respektive Tainted Love in die Sendung reingenommen, weil nämlich diese Woche die Indie- und Wave-Sendung hat gehört, die ich gemacht habe. Dort habe ich das neue Album von Soft Cell vorgestellt, wo jetzt nach dem Tod von Ed Ball, der eigene, der Hälfte von Soft Cell, ist rausgekommen, ein Jahr später. Und da hat es natürlich auch so den klassischen 80er Wave-Pop drauf. Passt nicht in die Sendung rein, aber Tainted Love natürlich in dieser Version schon. Hat man nicht alle Tage gehört, der Rockabilly Ravens und ihre Version mit viel Bläser und viel Schmackes.

Das ist eine tolle Live-Version mit einem abrupten Schluss, den sie so aufgenommen haben. Das sind The Rockabilly Ravens. Tolle Band, die sehr einen swingenden, guten Rhythm and Blues anbringen. 2017 haben sie übrigens die Nummern aufgenommen. Und sie haben sehr einen swingenden Stil, auch sonst, wenn man die Aufnahme von The Rockabilly Ravens anlässt. So, das nächste ist das Thema Obskuritäten. Gehört natürlich in der Rock'n'Roll Train immer wieder innen und jetzt im September rausgekommen und Anfangs Oktober ist bei Atomicat ein Album und bei Coco Mojo vor allem mit einem Haufen sehr obskuren Titel drauf. Es heisst «Got to be some changes made». Ist eine Zusammenstellung von alten Rhythm and Blues und Rock'n'Roll Nummern. Da finden wir zum Beispiel den Garland Twice drauf mit dem Titel «Oh My Soul».

der Garland Davis oder Garland Weiss, wie er angeschrieben ist, auf dem Album von Coco Mojo, Oh My Soul, haben wir gehört. Hat übrigens nichts mit dem gleichnamigen Titel von Little Richard zu tun, wo ja schon fast ein Rock'n'Roll Evergreen ist worden. Der Garland Davis, der hier, wo verschiedene eben Namen gehabt hat, hat mit richtigem Namen Garland Everett Davis sogar geheissen, ist im 35 in Texas auf die Welt gekommen und als Garland Davis eigentlich geboren worden. Er hat dann einige Nummern aufgenommen, vor allem so in der Soul-Szene sind seine Singles gesucht, sind aber auch ein bisschen Obskuritäten und frühere Rhythm and Blues Musik hat er ja auch mitprägt. Schön, dass es so Compilations gibt, wo man eben all die alten Singles auch wieder findet. Die da hier heisst Got to Be Some Changes Made. So, jetzt kommen wir zu unserem Album von der Woche und das kommt vom Ray Campy. Das heisst, es ist eine Zusammenstellung mit alten Nummern vom Ray Campy durch sein ganzes Leben durch, mit ihnen wilderen und zum Teil auch obskureren Aufnahmen von manchmal auch bekannten Titeln. Bear Family Records hat das Album rausgebracht. Und wie immer hat man auch einen fetten Katalog und ein fettes Büchlein dabei, wo man das Leben vom Ray Campy kann nachlesen. 1934 hat es angefangen, er ist in New York auf die Welt gekommen, später auch in Austin, Texas gelebt. Seine erste Gitarre hat er bekommen, als er gerade mal 11 war. Und er hat eine Lektion bekommen von seinem Cousin, der ist in Kanada auf die Welt gekommen, hat dann bei ihnen gelebt, der Harold Lehman. Er war ein bisschen älter als er, 6 Jahre insgesamt und hat vor allem in der ganzen Nachbarschaft viele Kolleginnen und Kollegen gehabt, mit denen hat er Musik gehört und der kleine Ray Campy hat dürfen mitlassen. Das hat ihn natürlich prägt und dazu verleitet, immer mehr Gitarre zu üben.

I got a feeling, haben wir gehört, da vom Ray Campy. Eine weitere Nummer ab dem Album Rocks. Der frühere Lebenslauf von ihm, der zeigt vor allem, wie er sich daheim wohlgefühlt hat in Austin, Texas. Dort hat er mit seinem 6 Jahre älteren Cousin, mit dem Harold Lyman, einen Haufen Gitarrenstunden also gehabt. Und gleichzeitig hat der Cousin auch Geld gehabt und hat regelmäßig Schallplatten gekauft. Und die haben sie dann zusammen gelost. Zum Beispiel Hank Snow, Moving On, das war so ein Lieblingslied von den beiden gewesen. Oder der Elvis, der Jimmy Rogers mit Kiss is Sweeter Than Wine. Viel Musik, die übrigens auch rausgekommen ist am King-Label damals, hat sie toll gefunden. Und das war Musik, die natürlich Some Country und Rockabilly ist daheim war. Und da haben wir auch den Elvis drum. Ich habe es gerade verbunden, der Hank Snow und der Elvis Presley. Vom Hank Snow stammt der Titel Moving On und der Elvis Presley hat dann zum Beispiel covered.

I'm Moving On, der Elvis Presley, unverkennbaren wichtigen Einfluss auch neben Hank Snow für den jungen Ray Campy. Und der hat 1949 angefangen, eigene Songs zu schreiben. Bald hat er nämlich das Gitarrenspiel so einigermaßen beherrscht und er hat genug Selbstvertrauen gehabt, die dann auch sogar noch aufzunehmen. Ein älterer Kollege, der Jack McGraw, hat ganz praktisch eine eigene Plattenschneidmaschine gehabt und so hat man die Aufnahmen können daheim machen. Ganz am Anfang habe ich einen Titel gespielt vom Ray Campy, wo man das auch ein bisschen gehört hat, wie das damals getönt hat, Played Cool, eben nicht High-End-mässig, aber so mit der ersten einfachen Technik hat man immerhin Musik können aufnehmen. Und es hat auch eine erste Band gegeben. 4 Aufnahmen hat man gemacht als Ray Campy and the Camping Old Cowboys, haben die geheissen. 2 Jahre später, 1951, sind weitere Gitarren-Sounds dazugekommen, weitere Songs dazugekommen. Ambitionen beim jungen Ray Campy sind geweckt gewesen. Er ist jugendlich gewesen, damals im Alter, aber gerade so, dass er auch in die Bars hat dürfen reingehen spielen und hat regelmässig Konzerte gehabt. Und damals eine neue Band, die Ramblers haben die geheissen, die haben dann Country gespielt. Hat nicht sehr lange gehabt, so 1951 bis 1952 sind die unterwegs gewesen und dann nochmal 2 Jahre so ab und zu sind alles Jungs gewesen, die aus der Highschool sind gekommen und Ray Campy hat die gekannt. Haben zwar einige Konzerte gehabt, aber man ist dann halt einfach auch auseinandergefallen. Tja, und so hat der Ray Campy angefangen, erste Rockabilly-Aufnahmen mit einem Freund zu machen, den er neu kennengelernt hat, mit dem Fred Taylor. Dabei ist die Nummer entstanden, I didn't mean to be a mean. Allerdings, die Version, die ich jetzt da ab dem Sammelalbum Rocks einspiele, die ist natürlich nicht aus dem Jahr 1954-55. Wie gesagt, der Ray Campy hat ja viele von diesen Nummern immer wieder neu aufgenommen. Sie ist dann auch in den 70er Jahren noch einmal aufgenommen worden. Aber der Song, der ist natürlich von Struktur und Melodie immer noch das Gleiche.

I didn't mean to be a mean, tönt, als wäre es in den 50er Jahren, Anfang 60er Jahren aufgenommen worden. Laut Bear Family Records stammt die Version aber aus dem Jahr 1975 und kommt natürlich vom Ray Campy. Tja, und der hat am 1956 spätestens eine Rockabilly-Geschichte mitgeschrieben. Er hat Klassiker aufgenommen wie Caterpillar, wo wir ein bisschen später hören, oder Play It Cool, wo wir schon gehört haben und wo natürlich viele andere Rockabilly-Bands bis heute covern. Er ist 1956 zum legendären Rockabilly-Label von Bob Tanner gekommen in San Antonio, TVT Records. Ja, der Bob Tanner, eine grosse Nummer in der Musikszene. Er hat zum Beispiel auch den Elvis Presley auf Tour geschickt. Play It Cool, das war so ein Ausspruch von den Jugendlichen damals übrigens. Und da hat er das einfach aufgenommen in seiner Jugendlichkeit. Er hat den jüngeren Gitarristen Johnny Maddox und den Bassist den Henry Hill gehabt. Mit ihnen zusammen ist übrigens die Aufnahme von Play It Cool auch entstanden, die wir gehört haben. Schlagzeuger hat es nicht gehabt. Es hat in Austin, Texas einfach schlichtwegs keine guten Rockabilly-Schlagzeuger gegeben und Schlagzeugerinnen. Das lesen wir im Büchli, wo dieser CD beiliegt. Und so hat man den Rhythmus an der Gitarre müssen anschlagen, eben zum Beispiel auch bei Titeln wie Caterpillar vom Ray Campy, und das macht natürlich auch Spass, all die vielen Nummern auch zu hören von ihm. Hören wir dann ein bisschen später Caterpillar da, aber zuerst eine andere Nummer, die er heiß geliebt hat in seiner Jugend und wo ihn inspiriert hat. Da ist einmal wieder Kisses Sweeter Than Wine von Jimmy Rogers.

Caterpillar haben wir da gehört in einer Live-Version vom Ray Campy zusammen mit der Band Rumble on the Beach. Eine spezielle Version, ist auch so eine Demo-Version, wahrscheinlich irgendein Mitschnitt vom Mischpult gewesen, wo da auf dieser Platte auch gelandet ist. Rocks Compilation mit alten und wilden Titeln vom Ray Campy. Und ja, genau wann als es aufgenommen worden ist, das finden wir leider nicht raus. Das hat Bear Family Records nicht aufgeschrieben. Muss natürlich so in den 90er Jahren gewesen sein oder vielleicht sogar noch in den Nuller Jahren. Denn der Ray Campy ist ja sehr lang unterwegs gewesen, bis fast vor seinem Tod am 11. März 2021. Damals ist er als 86 geworden und von uns leider gegangen. Lässt aber hinterlässt ganz einen Haufen tolle Musik und einen Haufen Evergreens in Sachen Rock'n'Roll und Rockabilly. Tja, und heute einige in der Sendung mit dabei. Ja, wie ist es weitergegangen? Die Nummern übrigens, Caterpillar, die hat er für das legendäre TNT-Label aufgenommen. In San Antonio von Bob Tanner. Wie gesagt, Play It Cool. Und es hat dann aber keine weitere Label-Anfrage gegeben nach TNT Records. Für immer und ewig war er dort nicht unter Vertrag gewesen. Hat dann für andere Labels aufgenommen und hat dann auch experimentiert im Studio. Einige Songs, die dann zum Beispiel 1973 so als B-Sides sind veröffentlicht worden. Mehr zum Ray Campy und seiner Karriere ein bisschen später. Zurück jetzt zum Rhythm and Blues.

Das ist grossartige Musik natürlich vor der CCR. I heard it through the grapevine. Creedence Clearwater Revival. Und ein Titel, der in den 70er Jahren übrigens auch mehrfach ist aufgenommen worden und in verschiedenen Versionen, auch in Live-Versionen, ist erschienen. Du hörst den Rock'n'Roll Train. Die letzte Viertelstunde ist angebrochen und wir gehen zurück zu der Geschichte vom Ray Campy. Anlass ist unser Album von der Woche. Es heisst Rocks. Es ist bei Bear Family Records rausgekommen und eben eine Zusammenstellung mit wichtigen Titeln aus dem Leben von Ray Campy, zum Teil auch in obskuren und ein bisschen unbekannteren Aufnahmen, neben natürlich den grossen Hits. Wir sind im Jahr 1957. Damals hat Ray Campy einen Vertrag gehabt beim Dot Label. Es hat er durch den Hall Fein bekommen und hat dort den Titel «Give That Love to Me» aufgenommen. Den hören wir als nächstes. Das hat gut funktioniert. Es hat Fernsehauftritte gegeben, zum Beispiel bei American Bandstand in New York City ist der Ray Campy oft unterwegs gewesen, hat der Hal Fine, sein Manager und Labelboss, besucht. Allerdings hat es ein grosses Problem gehabt. Geld hat er nie bekommen von ihm. Und das hat dann der Ray Campy dazu bewogen, wieder auf Austin, Texas, in seine Heimat zurückzugehen. Dort hat er dann bald auch ein neues Label gefunden, Domino Ray Records. 1957, im gleichen Jahr, ist das auch aufgegangen und ein Haufen Songwriter, Songwriterinnen haben die Plattenfirma gegründet. Die Idee ist dann auch aufgekommen beim Ray Campy. Er könnte ja auch noch für andere Songs schreiben, zum Beispiel für den Little Richard. Und wenn wir ein bisschen schauen, zum Beispiel auf YouTube, dann findet man Nummern, die er wirklich geschrieben hat, die dann aber der Little Richard gar nicht hat wollen. Also so richtig eine Zusammenarbeit hat es dann scheinbar nicht gegeben. Ende der 50er Jahre hat es dann einige mit dem Big Bopper zum Beispiel und vor allem mit der Band vom Big Bopper nach seinem Tod, einem Flugzeugabsturz, den er hatte, ist der Ray Campy mit der versierten Band von Big Bopper unterwegs gewesen. Und jetzt lassen wir also den Titel, den er damals hat aufgenommen, 57 für das Dot-Label, Give That Love to Me, ist natürlich auch zu finden auf dieser Zusammenstellung namens Rocks.

Give That Love To Me. Wunderbare alte Rockabilly-Aufnahme von Ray Campy. Und er hat ja ganz prominente Leute in der Band mit drin gehabt, so 1959 zum Beispiel, der Hal Harris an der Gitarre. Da hören wir als nächstes, der hat ein Solo-Album rausgebracht. Und wie es halt so gegangen ist in dieser turbulenten Geschichte von Ray Campy, er hat mehrere Plattenfirmenwechsel immer müssen hinnehmen. Das war nämlich so bei kleinen Independent-Plattenfirmen zum Teil dann gewesen. Es hat ihm dann irgendwann nicht mehr gepasst oder es hat einfach nicht mehr gestummen und die Plattenfirmen sind zum Teil auch eingegangen. Also Ende der 50er Jahre wieder ein neues Label, D-Records. Da hat er dann «I Got a Feeling» aufgenommen. Das haben wir schon gehört in der Sendung. Ein Song, den Jack Dixon hat geschrieben. Gehen wir mal in die 60er Jahre. Dort ist der Ray Campy wieder auf New York gegangen. Und er hat dort in der Folkszene sein Glück wollen versuchen. Hat als Kellner gearbeitet, um über die Runden zu gehen. Ist auf Los Angeles gezogen im 64. Hat er dann mit dem John Wayne die Alamo gefilmt. Das sind alles laufen Schauspieler gewesen, die man heute kennt. Hat einen Job gehabt am Set damals und er selber ist aber nicht vor der Kamera gestanden, sondern wenn ich sage, er hat gefilmt mit dem John Wayne, dann heisst das, er hat vor allem müssen Sachen reparieren und das Catering machen. So im Hintergrund von diesen Filmen sind in den 60er Jahren dann auch einige obskure Singles erschienen vom Ray Campy. Und ja, er hat halt nicht so grossen Erfolg gehabt und als Lehrer auch müssen arbeiten. In einer Schule in Los Angeles hat er als Englischlehrer Geld verdient. Und dann ist irgendwann der Ronnie Weiser gekommen und hat das Rolling Rock Label gegründet gehabt. Und auch ein Studio bei ihm daheim gehabt. Und er hat gefunden, hey, Ray, ich finde dich super, komm doch du zu mir. Und der Ray Campy ist dann zum legendären Ronnie Weiser und seinem Rolling Rock Label gezogen. Und dort sind dann eben auch einige Songs rausgekommen. Rolling Rock ist verantwortlich gewesen, mitverantwortlich zumindest, für das Rock'n'Roll Revival, dann auch in den 70er Jahren eine ganz grosse Rolle gespielt hat. Und der Ray Campy hat Rolling Rock eine grosse, wichtige Rolle gespielt. Und da sind so Songs rausgekommen wie How Long Can You Feel? Hören wir nachher auch, aber zuerst jetzt einmal doch noch zurück, noch einmal zum Hal Harris, wo ja auch mit dem Ray Campy hat geschafft, eine legendäre Nummer. Übrigens auch die nicht offiziell veröffentlicht worden zuerst. Es war mehr so ein Demo, das dann später von der Plattenfirma ist auf den Markt geschmissen worden.

Ein Klassiker natürlich auch das vom Rockabilly, der Hal Harris mit «I don't know when». Zum Glück ist die Nummer ja dann auch wirklich veröffentlicht worden und wird von unzähligen Bands bis heute covered. Tja, und die Geschichte vom Ray Campy hat wirklich das Rockabilly Revival mitgemacht, mitprägt, und bei Roaring Rock sind ja viele Singles auch rausgekommen. Rocking at the Ritz, das müssen wir dann schon auch noch hören, weil es einfach zu einem ganz wichtigen Titel im Rockabilly, aber auch im Werk natürlich vom Ray Campy gehört, oder Wildcat Shakeout aus dem 79. All die Titel sind versammelt auf der Compilation Rocks mit einem sehr dicken Büchli, wo man immer nachlesen kann, was das alles in der Geschichte ist passiert vom Ray Campy. Einen kleinen Auszug daraus hast du in dieser Stunde gehört. Und ein Titel, den ich heiss liebe und den er aufgenommen hat, 1973 eigentlich für Rolling Rock Records, ist «How Long Can You Feel», gehört auch so ein bisschen zu den Klassikern vom Rockabilly. Da habe ich eine Version, die ich so als Jugendlicher mir gekauft habe auf einer Neo-Rockabilly-Story-Platte, die zeigt eben, dass ganz ein Haufen andere Bands natürlich Titel vom Ray Campy haben covered. Das sind Rocky Road mit ihrer Version von dem Titel «How Long Can You Feel».

mit den Titeln da ausblenden, dann hat das einen Grund. Unsere Zeit neigt sich nämlich langsam, aber sicher am Ende zu einem heutigen Rock'n'Roll-Train mit einer Rückschau und einer Werkschau vor allem vom Album Rocks von Ray Campy, das da hier Rocky Road 1987 übrigens rausgekommen, auf der Compilation Neo Rockabilly Story Volume 2. Ist immer so einer von meinen Lieblingstitel gewesen ab dieser tollen Platte. Mein Name ist DJ Leo, Playlist auf Rockabilly Radio Switzerland auf Instagram und Facebook. Ich freue mich, wenn du nächste Woche wieder einschaltest. Gleiche Zeit, gleiche Frequenz. Und den letzten Titel gibt es da hier natürlich jetzt noch vom Ray Campy und zwar Rocking at the Ritz. Der darf nicht fehlen. Und damit mache ich den heutigen Rock'n'Roll Train zu.

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